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Check, check, einen wunderschönen Techno-Bass. Montagmittag. Ich habe mich erstmal eine Stunde eingetragen. Ich bin der Phil. Lang haben wir nichts gehört, oder? Plastic in Electro. Ich denke, das Spiel ist trotzdem jedem bekannt. 3xw.technobase.fm. Für Grüße oder Wünsche. Schauen wir mal, ob wir es hinkriegen. Ne? Und ansonsten noch einen schönen Gruß in die Telegram-Gruppe.

der mir die ersten Grüße meldet, der Jan37 schreibt: Moin, besten Dank fürs Ablösen der Playlist. Ich wünsche mir was von Sigi X, wenn du hast. Grüße mein Lehrling. Arbeite schneller, der Tag ist kurz. Naja, morgen ist auch noch einer, ne? Hola, Isomi schreibt: Yeah, Playlist ist Geschichte. Grüße alle Technobase-Mitglieder. Lass die Halle zum Beben bringen.

Oh, der Max44 schreibt einen halben Roman. Mahlzeit Phil, grüße dich, das TB-Team, die Telegram-Gruppe und alle, die am Start sind. Danke fürs Ablösen im Playlist an diesem Montagmittag. Lass es wie gewohnt krachen. Bin am Müllsammeln auf dem Firmengelände. TB dröhnt aus den Boxen, sodass alle was davon haben. Wünsche keine, läuft von alleine. Na, hast du doch einen Wunsch. Schreib Verlängerung, bitte.

Captain Ruby wünsche ich anstandslos und durchgeknallt mit Paradise. Ja, schreibt, hey, wünsche mir anstandslos und durchgeknallt mit Paradise. Hast du das da? Nö, hab ich nicht. Das spiele ich dir gleich von der Overdrive Division. Das ist das Einzige, was ich mit Paradise da habe. Passt zwar überhaupt nicht, aber der Name ist gleich.

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Ja, somit sind wir zurück aus der Pause. Machen wir noch eine Stunde. Beschwerden gehen raus an den Max. Der schreibt, glaubt selber nicht, dass eine Stunde gereicht hat. Also, Beschwerden gehen raus an den Max in der Telegram-Gruppe.

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So, der Hannes 30 aus Osnabrück verteilt hier eine Ansage. Er schreibt, ich grüße meine WG. Till, der wieder zu viel Pokémon spielt, obwohl er eigentlich an seiner Veröffentlichung arbeiten sollte. Luki, der sich nicht so viel Shisha rauchen soll. Und Yannick, der morgen eine Prüfung hat und lieber lernen sollte, anstatt da zu spielen. Ihr seid die beste WG. Grüße an das ganze Technobase-Team. We are one. Also das mit den Dartspielen verstehe ich. Muss auch sein.

Der Tobias 43 schreibt, der geile Musik, bitte Verlängerung. 10 Minuten haben wir ja noch.

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Ja, sind wir zurück aus der Werbung. Ronny 37 schreibt, moin, mein Bester, allen einen schönen Montag. Ja, danke dir auch. Der Jonas 10 aus Aachen schreibt, danke, dass du auflegst. Kannst du bitte verlängern? Ich konnte leider gerade erst einschalten. Somit getan, ne? Also, Stündchen machen wir noch. Viel Spaß dabei. Haltet durch.

der Jonas schreibt nochmal, und zwar, ich grüße meinen Vater. Boah, danke, dass du verlängert hast. Kein Problem. Ich hoffe, du bereust es nicht.

Eieiei. Schon wieder eine halbe Stunde rum, halbe haben wir noch. Und dann hat sich der ganze Spaß erledigt. Ich hoffe natürlich, es gefällt euch. Grüße, Wünsche, glaube ich, keine. Ich hoffe mal, das heißt, ihr seid wunschlos glücklich.

bin der Patrick 35, schreibt, geile Show, geile Tracks, Verlängerung bitte. Oh. Ich wollte eigentlich schon um 13 Uhr aufhören. Das war der ursprüngliche Plan.

Ricky schreibt noch geile Show, weiter so. Wünsche die Horde rennt von Jan Hegenberg. Bitte verlängere Megatracks. Verlängerung wird nix, tut mir leid. Müsst ihr ja kurz. Oha, erstmal sortieren hier. Also müsst ihr kurz mit der Playlist klarkommen. Ab 18 Uhr kommt der Roman dann.

0: Und so gibt's doch eine kleine Verlängerung. Wir machen bis Viertel nach und dann kommt der Roman für euch, also gar keine Playlist. Und viel schöner kann's nicht laufen. Der Björn45 schreibt noch: Hallo Phil, wir sind einfach wunschlos glücklich. Danke dir, we are one. Vielen lieben Dank.
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0: Der Niklas14 schreibt noch, kannst du Wild Hearts von Chris Gunnman spielen?
1: Nee. Hab ich, glaube ich, gar nicht.
0: David29 schreibt, super Show, danke dir. Der Patrick schreibt, mega organisiert, danke für die Verlängerung, passreiche Grüße an dich und an alle Zuhörer, we are one. Ja, liebe Grüße zurück. Könnt ihr euch gleich beim Roman bedanken.

Und der Max44 schreibt nochmal: Danke, Phil, für deine 3 1/4 Stunden am Montagmittag. Geile Show, wieder von dir gewesen. Ja, vielen, vielen Dank.

Ja, mit dem Track bin ich raus. Jetzt wünsche ich euch viel Spaß mit den Roman. Wir lassen den noch auslaufen, dann geht's in die Werbung. Knallt mir den Roman schön die Box voll. Freut er sich, ne? Ich wünsche euch noch einen angenehmen Montag. Kommt gut in die Woche.

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So, einen wunderschönen guten Montagnachmittag. Ja, fettes Dankeschön erstmal an lieben Phil für seine schönen 3 Stunden und 15 Minuten waren's. Ja, ich habe mir spontan gedacht, ja, ich habe nur letzten Tag Urlaub, da können wir ein bisschen früher Musik machen. Serum vorgezogen, das heißt, es gibt jetzt von 3:15 bis 3:45 bisschen Musik von mir. Eventuell auch ein bisschen länger, das schauen wir mal. Wer natürlich Grüße wünscht habt, immer her damit, technobase.fm. Und ansonsten wünsche ich euch erstmal viel Spaß. Let's go!

Ja, wir beginnen gleich das Ganze mit dem Maximum 40 aus Königsbrunn. Er schreibt Servus, Servus Urlauber. Ja, ja, war schön. 30 Grad, dann kommen wir zurück. 12 Grad. Das ist ein bisschen, naja. Aber nächster Urlaub kommt ja auch wieder. Und der Sommer ist ja auch nah. Und dazu schreibt er noch, willkommen zurück an den Decks, grüße dich und alle, die weiterhin dabei sind. Lass es wie gewohnt ordentlich krachen. Schön, dass du schon auflegst. Kann der Montagnachmittag noch besser werden. Playlist kann weiter schlafen. Schönen Wochenstart euch allen. Let's go Party an und Abfahrt. Jo, Dankeschön. Schön, dass du dabei bist an diesem Montag. Ist ja, ja, ist nach, ja stimmt, ist später Nachmittag. Ja, wenn ihr weitere Grüße habt, im Herren mit technobase.fm. Ansonsten hier Rising, Soul and Bootleg Mix. Let's go.

Der Leon 16 aus Berlin schreibt danke Roman für deine Show direkt nach der Schule. Was will man mehr? Kannst du später vielleicht ein bisschen verlängern? Würde mich sehr freuen. Schauen wir mal, was die Zeit so bringt. Auf jeden Fall mal weiter mit International Love im Smithy Remix. Hier auf Techno Biz FM an diesem Montagnachmittag. Let's go!

So, dann kurz vor 16 Uhr kam der Alexander Eisig aus Österreich, aus dem Waldviertel. Er schreibt, hey Roman, haben wir schon weiter so. Wie wäre es mit Verlängerung? Ja, ist schon drin. Bis 17 Uhr mal weiter. Dann der Leon 16 aus Berlin. Kann zu mir Safe and Sound spielen, wäre Hammer und gerne noch bis 17 Uhr verlängern. Das wäre schön. Ja, ist schon drin. Ist schön drin.

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Da sind wir, Stunde Nummer 2 in diesem Montagnachmittag. Herz an Herz, Rob Mays. Ja, ich würde sagen, wir machen genauso weiter. Wenn ihr Grüße wünscht, habt dem Herrn mit technobase.fm und ansonsten genießen.

Sag nur, Best FM, 16.19 Uhr ist Montag. Ja, Not an Eye 2G12, immer noch einer meiner Lieblingstracks. Immer noch. Und bleibt natürlich auch für immer. Ja, 40 Minuten haben wir noch zusammen. Das heißt, aufdrehen und weiter geht's.

der Niklas, 14 aus Hamburg. Kannst du bitte One Night in Bangkok von der Twiggers spielen? Oh, habe ich leider nicht. Sorry. So, Holy Ground, Reds Remix hier. Technobase FM an diesem wunderschönen, ja, wobei wunderschön, regnerischen Montagnachmittag. Wie immer weiter. Let's go.

So, kurz vor 17 Uhr, Techno Base, der Julian 39 aus Gummersbach. Ich habe Verlängerung. Ja. Ja gut, wir können noch sagen wir, halbe Stunde dranhängen bis 17.30 Uhr. Dann ist aber Schluss für heute. Aber wir machen noch ein bisschen länger. Das heißt, wir machen weiter. Techno Base FM. Let's go. Yeah.

So, Dele. Kurz vor 17 Uhr, kurz vor der Werbung, haben wir von Darius, 37 aus Wiel. Er schreibt, 17:30 ist genehmigt. Tech, Tech, Techno Base. Und da bin ich aber froh, dass ich eine Genehmigung bekommen habe. Alles lieb. So, all the right moves. All the right moves, meine ich. Ja, nach diesem Track heißt es kurz Werbung. Wir sind gleich zurück mit der nächsten Verlängerung bis 17:30 Uhr. Also schön dranbleiben und bis gleich.

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Ja, Technobase, das sind wir kurz nach 17 Uhr, das ist Montag, Nachmittag, Abend. Ja, ich denke mal, der Feierabend kommt für die meisten langsam, ganz langsam. Ja, wir haben noch 30 Minuten, wir drehen mal ordentlich auf. Wenn ihr was loswerden möchtet, tut es gerne, technobase.fm über die Gunst-Wunschbox. Und ansonsten bin ich ruhig, wir machen weiter mit Musik. Let's go.

Grüezu, der Robin, 32 aus Oberhausen. Hi Roman, cool dich heute noch spontan zu Feierabend auf dem Heimweg mit der mit deiner Club Culture zu erwischen. Habt alle einen schönen Abend. We are one. Ja, das freut mich, das zu hören. Ja, wir sind in den letzten 15 Minuten Techno Base. Wir haben noch den Markus 34 aus Pegnitz. Statt Abend, meine Spätschicht ging ja noch bis 22 Uhr. Hashtag Verlängerung. Ja. Bei Bisu Hatschel wäre ja noch reichlich Luft im Sendeplan. Wünsche habe ich keine, machst einen mega Job, würde daher ungern auf die Verlängerung verzichten. Leider geht leider nicht, 17:30 ist leider Schluss. Leider. Aber wir uns morgen wieder, 18 bis 19 Uhr, hier auf Technobase. Und vielleicht findet sich ja noch wer, der hier noch was von 18 bis 21 Uhr füllen möchte. Beziehungsweise 17:30. Schauen wir mal, vielleicht kommt ja spontan noch wer. Man weiß ja nie. Auf jeden Fall, Technobase FM. Wir noch ein bisschen Musik hier, letzte Minütchen. Here we go.

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0: So, Quirin 34 aus Gummersbach schaut sehr geile Musik aus Wahl, mal weiter so. Genauso wie Julian, Verlängerung, bitte viele Grüße. Ah, leider nicht.
1: Leider nicht.
0: No, no. No.

Ja, Pretending Happiness. Diese K-Remix, das ist mein vorletzter Track. Einen habe ich noch, einen schönen Track haben wir rausgesucht. Also ordentlich aufdrehen. Endspurt.

So, da ist er, Party Jump im Bootleg Mix. Technobase, das waren knappe 2,5 Stunden mit mir an diesem Montagnachmittag. Ja, ich hoffe, euch hat es gefallen. Wir hören uns morgen 18 bis 19 Uhr hier auf Technobase. Jetzt wünsche ich euch einen schönen Abend. Und ja, adios und bis bald. Party over here.

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Techno-Bass-FM. Ich bin wieder da. Montag, eure Hatschel. Wenn ihr Lust habt, ja, dann schreibt mir in die große Wunschbox. Und ansonsten, ihr wisst es, ne? Techno-Bass-FM, Android, iOS-App. Ich labere euch jedes Mal die gleiche Scheiße in die Ohren.

Der Christian aus Forchheim schreibt, wünsche mir was von Cascada, ich bin jeden Montag dabei. Lieber Christian, hier hast du Bad Boy. Passt, oder? Und der liebe Jens aus Homberg ist auch wieder dabei, der gute Küster. Hi Hatschel, schön wieder bei deiner Show dabei zu sein, dann läuft die Arbeit von selbst. Der Küster, Gruß aus Nordhessen. Na Hessen? Hessen ist ja auch nicht so weit, ne? Der Hesse da, der Hesse. Der Küsterer, ne? Legendär.

ihr lieben Muttis da draußen? Habt ihr gestern einen schönen Muttertag gehabt oder sagt ihr euch, ich bin 365 Tage im Jahr Mutter und möchte keinen Muttertag haben, sondern möchte das ganze Jahr geehrt werden? Ja, ich weiß ja nicht. Sieht hier jeder anders. Andere freuen sich über Geschenke und tralala. Und wenn die Kinder dann an dem Tag für einen da sind, und andere sagen sich einfach, nee, ich freue mich, wenn das jeden Tag so ist. Die Elli aus Selm. Hallo, ich bin dann auch endlich mal wieder bei dir am Start. Ja, ich habe dich schon vermisst, liebe Elli. Ich freue mich. Liebe Grüße an dich und alle, die jetzt und hier mit am Start sind. Und natürlich die Telegrammis. Let's go. Ja, oh.

Der Micha hat geschrieben, ich wollte meiner Steffi aus Kesselsdorf nur sagen, wie sehr ich sie liebe und ich glücklich und er ist glücklich, dich zu haben. So, ich kann kaum erwarten, dich wiederzusehen. Weiter geht's mit dem guten Robin aus Oberhausen, hat auch wieder geschrieben hier. Huhu Hatschel, super, mit deiner Show den Montagabend ausklingen zu lassen. Auf einen entspannten Abend. Ich grüße dich und alle Zuhörer. We are one. Liebe Grüße auch an dich, lieber Robin. Und die Anna aus Heiligenhafen. Moin, hättest du DJ Shock mit Another World. Lieben Gruß an meine Schwester und an meinen Mann. Ich liebe euch. Danke, dass ihr für mich da seid. So, die letzten Minuten laufen. Und dann geht's weiter hier. Laut Senderplan mit dem guten DJ Blue Core.

Ja, zwei Herzen schlagen laut. Jetzt muss ich aber mal reden. Der Speed aus Leipzig hier. Grüße an Hatschel und die Gemeinde. Mach einfach weiter so. Aber ich wünschte mir, dass du deine Co-DJs mehr an die Teller lässt. So, wenn es euch möglich ist. Die Jugend hat einfach zu wenig von diesem Zeitalter. Ich grüße meine über alles geliebte Traumfrau Lea. Ja, also mein Mini-Me, ne, mein Abklatsch von mir, ist sie mit der Musik vertraut, aber Übergänge kann sie noch nicht. Aber sie hilft ihr immer fleißig dabei. Ja, aber Shorty, ne, perfektes Timing, aber ein bisschen zu spät, ne, weil ist jetzt fast Feierabend. Jedenfalls, ja, die ist ja immer so in den Ferien und so immer mal dabei, schreibt Grüße, nein, schreibt Tracks und liest Grüße vor. So, einen Song habe ich noch für euch hier. Den habe ich, da muss ich jetzt echt mal hier auslaufen lassen. Ich muss echt sagen, auf Social Media gehört und gedacht, boah, den muss ich haben, den habe ich heute tatsächlich gekauft. Ich fand den so geil. Den muss ich euch hier als letzten Song spielen. Und damit sage ich dann auch Tschüss und verabschiede mich zum DJ Bluecore, der hier noch 2 Stunden weiter abrockt. Und ansonsten, ja, sehen wir uns, hören wir uns nächste Woche Montag wieder.

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Montagabend, nicht ganz 22 Uhr. Herzlich willkommen hier auf Sankt Base FM. Ihr hört die Happy Hardcore Basic Radio Show. Das Ganze mit mir, eurem Bluecore. Ein riesen Dankeschön geht natürlich noch raus an die liebe Hatschel. Vielen Dank für deine Stunde und das Stream beschallen.

Gönner. Wir machen jetzt bis 0 Uhr ein bisschen Happy Hardcore hier zum Abschluss des Montag. Heißt für euch, große Wunschbox ist noch offen. Wenn ihr was auf dem Herzen habt, könnt ihr mir gerne schreiben über Technobase FM bzw. über die Wear One App.

Wir haben die Manuel, 45 aus Bad Oldesloe. Er schreibt, guten Abend, Flugchor, wie schön, dich zum Tagesabschluss zu hören. Wünsche mir Tisco Zeit zurück, wenn vorhanden, oder alternativ Darren Styles zusammen mit Wizkids Girlfriend. Hey. Grüß an dich, die Hatschel, die Cindy sowie die Telegrammis und alle Hörer. Zicke, zacke, we are one, der Manuel. Ja, hast du gerade eben gehört? Die Girlfriend. Ich hoffe, du hattest Spaß damit. Schöne Grüße an dich. Schön, dich zu lesen.

Spacey. Der Justin, der 26 aus Erfurt, der schreibt, hey, ich habe es auch mal wieder zu deiner Show geschafft. Würde mir entweder Sign Unknown featuring Lulu, You Are My Fantasy im Darren Styles Remix oder Natalie and Technical Big Sky im Gamma Remix wünschen. Auf geile 2 Stunden. See you.

Ja, mein Lieber, erstmal vorweg, schön, dass du die Zeit gefunden hast, mal wieder einzuschalten. Ja, mein Fantasy hast du gehört und Big Sky war es im Technical Remix. Den Gamma Remix habe ich leider nicht da. Muss ich mal schauen, ob ich den besorgen kann. Aber ja, schöne Grüße an dich. Schön, dass du mit am Start bist.

der Ronny, 42 aus Bremen-Hemmelingen. Moin Blucher, ich sitze gerade im LKW auf dem Weg nach Euthen. Ich grüße alle aus Bremen und Umgebung und natürlich dich und wünsche mir was Altes aus den 90ern, wenn es passt. We are one, der LKW-Fahrer.

Ja, muss ich mal schauen, was ich da so Schönes für dich rausfinde. Ebenfalls auch schöne Grüße an dich zurück. Schön, dich zu lesen. Schön, dass du heute auch uns

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1: Der Christian aus Vorheim schreibt, kurz und knapp, wünsche mir was von Cascada. Liebe Grüße an dich. Ja, ebenso, mein Lieber. Schöne Grüße an dich. Schön, dass du zuhörst. Cascada, muss ich schauen. In der zweiten Stunde bestimmt irgendwas. Mal gucken.

Technobase. Ja, das war sie, die erste Stunde. Wir haben es 22.57 Uhr. Ich lasse den Track auslaufen und dann gehen wir kurz in die Werbung. Und dann bin ich gleich wieder für euch da. Also, dranbleiben.

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Ja, wir tauchen ein bisschen ein in die 90er. Für den lieben Ronny, zwar keine Originale, aber dennoch der Vibe bleibt der gleiche. Hardcore Massive, Rhythm is a Dancer. Techno Bass. Are you ready?

Der Michael, 36, aus Rammingen in Bayern. Er schreibt, Mahlzeit. So kann die Nachtschicht starten. Ich würde mir Tell Me Now von Ryan T. wünschen. We are one.

Ja, mein Lieber, schöne Grüße an dich. Schön, dass du mit am Start bist, was die Nummer angeht. Tell me now, habe ich leider gar nicht. Ist, glaube ich, sogar auch Hands Up. Würde bei mir sowieso nicht reinpassen. Tut mir leid, aber trotzdem. Viel Kraft für die Nachtschicht. Ich hoffe für dich, sie geht sehr schnell vorbei.

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1: Hey, ja, Technobase, das war er. Hat der kleine Ausflug hier in die 90er. Halbe Stunde haben wir noch vor uns. Ich würde sagen, wir drehen noch mal ein bisschen richtig frei hier. Game of Thrones, Dutch Weakest. I Wave and Nobody, Remix.

der Olli, 39, aus Ludwigshafen am Rhein. Hallöchen und liebe Grüße. Ich wünsche mir I Wanna Be a Hippie. Ja, tut mir leid, die Nummer habe ich leider nicht am Start. Zumindest nicht in der Form, die ich sie gemixt bekomme. Würde tatsächlich auch gar nicht mehr so gut mit reinpassen. Wir sind schon mitten im Endspurt. Vielleicht beim nächsten Mal. Der Michael, 36, aus Rammingen in Bayern nochmal. Moin, könntest du einen Track laufen lassen? Und zwar, leb deinen Traum, We Are One. Ja, muss ich leider auch aufs nächste Mal verschieben. Kriege ich leider nicht mehr ganz mit rein. Jetzt kommt nur noch das neuere Zeug.

einen hätte ich noch, und zwar von Martin, 34 aus Kassel. Er schreibt, hey, ich wollte mal vorsichtig nachfragen, ob eventuell eine Verlängerung drin wäre. Und er würde mir eine Runde Jayco wünschen.

Normalerweise sage ich ja zu J-Core nie nein. Aber leider muss ich morgen früh raus. Deswegen wird das mit der Verlängerung heute eher schwierig. Mal schauen, am Mittwochabend bin ich ja wieder da. Da können wir das gerne mit einbauen.

Ja, Takeaway, wie gerade eben schon erwähnt, wir sind im Endspurt. Wir machen ein bisschen die neuen Tracks noch durch. 20 Minütchen haben wir noch. Und dann war's das für den heutigen Montagabend.

So, wir haben noch den Mark 53 aus Hannover-Münden. Er schreibt Hashtag Verlängerung. We are one. Heute leider nicht mehr. Ich muss morgen früh raus. Wir hören uns ja am Mittwochabend wieder. Dazu auch passend nochmal der Michael 36 aus Rammingen in Bayern. Danke für die geile Show. Ab wann bist du Mittwochabend online? So wie heute 22 Uhr bis voraussichtlich 0 Uhr. Schauen wir mal.

Ja, ihr Lieben, ich verabschiede mich von euch. Das hier ist die vorletzte Nummer für heute. Das ist Electro Power, das ist Kin. Ihr Lieben, vielen Dank fürs Mitdabeisein, fürs Zuhören, fürs Grüße, Wünsche schreiben. Es war mir wie immer ein Fest. Ja, wir hören uns dann, wie gesagt, Mittwochabend, 22 bis 0 Uhr. Bis dahin, kommt gut durch die Woche. Habt einen schönen Dienstag und einen schönen Mittwoch. Macht nicht so dolle.

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